0: Wie kalt ist es in diesem unterirdischen Gewölbe?
1: Das ist natürlich. Es ist ja so tief.
0: Ich glaube schon, wir würden den Eingang nicht finden.
1: Da ist er.
0: Er scheint ganz ohne Bewegung.
1: Vielleicht ist er tot.
0: Er meint es?
1: Nein, nein. Er schläft. Das müssen wir benutzen, um gleich ans Werk zu gehen. Wir haben keine Zeit zu verlieren.
0: Es ist unmöglich, seine Zunge zu unterscheiden. Gott, steh mir bei, wenn er es ist.
1: Hier unter diesen Trümmern ist die Zisterne, von der ich dir erzählt habe. Wir brauchen nicht viel zu graben, um an die Öffnung zu kommen. Gib mir eine Haue und du stelle dich hierher. Du zitterst. Fürchtest du dich?
0: Oh nein, es ist nur so kalt.
1: So mache fort. Im Arbeiten wird dir schon warm werden.

0: gemacht, sagst du?
1: Ja, er hatte mir den Kurs erhoben.
0: Nun, haben Sie wieder etwas geruht?
2: Geruht? Wie fände ich Ruhe?
1: Diese Stimme.
2: Bitte, sagen Sie mir endlich einmal, wer ist Gouverneur dieses Gefängnisses?
0: Der Gouverneur dieses Gefängnisses heißt Don Pizarro.
2: Pizarro!
1: Oh, oh, oh, oh, was ertragen!
2: Bitte, geben Sie mir nur einen Tropfen Wasser.
0: Fidelio!
1: Hier ist es! Hier ist es!